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2: Richtig. 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

0: Trick.
1: Wir haben uns mal so ein paar Tipps überlegt gegen die Hitze, die zu 100% gar nicht funktionieren.
2: Also mein Go-To-Tipp ist Winterklamotten ausprobieren. Ah. Ausprobieren? Die Hitze macht mir zu schaffen.
1: Ich merke das.
2: Winterklamotten aussortieren. Aber natürlich muss man alle einmal anprobieren.
1: Oder übers Wochenende, wenn es jetzt so heiß wird, eine Airbnb-Wohnung mieten. Natürlich schön im Dachgeschoss, ne? Ohne Klimaanlage.
2: Perfekt, perfekt. Oder der absolute Tipp, wenn wirklich auch gar nichts mehr geht, einfach mal schön in die Sauna.
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2: Ja, und damit wünschen wir ein schönes, heißes Wochenende. Bei bis zu 40 Grad wird es jetzt Zeit für etwas Abkühlung. Und die bekommst du in Form von Bargeld. 100 Euro kannst du nämlich bei uns gewinnen, live in dieser Show, wenn du weißt, was hier rauskommt.
3: Drei Frösche fressen drei Fliegen in drei Minuten. 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
2: Ja, bin mal gespannt, wer überhaupt Radio hört oder wer gerade im Freibad ist. Drei Frösche fressen drei Fliegen in drei Minuten. In wie vielen Minuten fressen dann 100 Frösche, 100 Fliegen. Wer das weiß, gewinnt die 100 Euro unter der 0137 90 30 200. Die Gewinnernummer zu uns ist die 0137 90 30 200. 50 Cent aus allen deutschen Netzen. Vorher noch ein paar Regeln. Mitmachen bitte ab 18. An Minderjährige werden keine Gewinne ausgezahlt. Jeder Anruf kostet 50 Cent aus allen deutschen Netzen. Bitte darauf achten, dass nicht jeder Anruf, der Kosten produziert, auch automatisch ins Studio gelangt. Gewinnchancen im Leitungsspiel 1 zu 200.000. Parallel dazu kann die Redaktion jederzeit ausgewählte Anrufer per Zufallsprinzip direkt ins Studio durchstellen. 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
4: Drei Frösche fressen drei Fliegen in drei Minuten. In wie vielen Minuten fressen dann 100 Frösche 100 Fliegen? Es gibt jetzt 100 Euro zu gewinnen. Live um 4 Minuten nach 1 an diesem heißen Samstag unter der 0137 90 30 200 0137 90 30 200 50 Cent aus allen deutschen Netzen. Mit Leitung 2 bist du live bei uns in der Show und live hier in der Show ist auch der Robin. Ich grüße dich.
5: Grüße gehen raus. Jawohl. Geld ist heute auf deinem Konto per Echtzeitüberweisung, Sofortüberweisung. Wie schön ist das? Und nicht auf Aris Konto, sondern auf deinem vom Radio.
2: Das wäre auch schön, aber so machen wir es nicht. So wird es auch nicht laufen. Das Geld kommt auf dein Konto und für einen perfekten Start in den neuen Monat Juli bekommst du heute 100 Euro. Letztes Juni-Wochenende und du gewinnst die 100 Euro, wenn du weißt, was da rauskommt. Drei Frösche fressen drei Fliegen in drei Minuten. In wie vielen Minuten fressen dann 100 Frösche 100 Fliegen? 0137 90 30 200 50 Cent aus allen deutschen Netzen. Bin mal gespannt, wer überhaupt Radio hört bei der Hitze. Ja, immerhin einer. Durchgestellt live mit dem Chance-Button. Hallo, wer ist da?
6: Ja, hier ist der Dieter.
2: Was kommt raus, bitte?
6: Drei Minuten auch. Gleiche Zeit.
2: Das ist natürlich richtig. Herzlichen Glückwunsch. 100 Euro gewonnen. Ja, so schnell kann es gehen. Und finden wir vielleicht noch einen zweiten, der bei dieser Hitze auch noch Radio hört und 100 Euro gewinnen möchte. Es geht jetzt um diese Frage.
3: Wenn 5 Hennen in 5 Tagen 5 Eier legen, wie viele Eier legen dann 10 Hähne in 10 Tagen?
2: Ja, weiß nicht, ob wir uns mit den Quizfragen heute so einen Gefallen tun. Wir schauen mal. Also die Frage jetzt lautet, wenn 5 Hennen in 5 Tagen 5 Eier legen, wie viele Eier legen dann 10 Hähne in 10 Tagen? 0137 90 30 200 50 Cent aus allen deutschen Netzen. Ja, und Robin, die Garantie sprechen wir auch weiterhin aus. Den Gewinn hat man heute auf dem Konto, ne?
5: So sieht's aus. Geld ist heute auf deinem Konto, wie beim Dieter. Der hat sich wieder tierisch gefreut. Du, jetzt bin ich mal gespannt. Wer ist noch da? Wer ist da?
2: Wer hört überhaupt Radio? Wer ist gerade nicht in der kalten Badewanne oder im Freibad? Wer weiß, was hier rauskommt?
3: Wenn 5 Hennen in 5 Tagen 5 Eier legen, wie viele Eier legen dann 10 Hähne in 10 Tagen?
2: Deine Lösung bitte und es gibt 100 Euro unter der 0137 90 30 200 50 Cent aus allen deutschen Netzen mit Leitung 2. Ja, bist du live bei uns in der Show. So wie Franzi, die war in der vorigen Sendung schon mal da und meinte damals das. Franzi, hallo. Schön, dass du bei uns bist. Was kommt denn raus, bitte?
7: 20.
2: Franzi, ja? Wie kommst
7: du? Doch 5 in 5 Tagen.
2: Ja? Ja,
7: der Hahn und die Hühner. 5 Tage für ein Ei und dann bei 10 Hühnern sind es dann 20.
2: Sind dann 20. 20, nein, 20 stimmt. Nein. Stimmt leider auch nicht, Franzi. Es tut mir sehr leid.
5: Nein.
2: Es sind nicht 20 Eier, Franzi. Nochmal, die Frage lautet, wenn 5 Hennen in 5 Tagen 5 Eier legen, wie viele Eier legen dann 10 Hähne in 10 Tagen? Robin, bitte.
5: Ich verdoppel jetzt von 100 auf 200 Euro, wenn du uns die richtige Lösung nennst. 200 Euro jetzt für dich.
2: So, ein doppelter Gewinn an diesem heißen Samstag, letzter Samstag im Juni. 200 Euro gehen raus unter der 0137 90 30 200. Und da schicken wir direkt mal ein SOS mit. Es ist super heiß. Bitte, kann das irgendwer auflösen? Wer hört gerade überhaupt Radio? 0137 90 30 200 50 Cent aus allen deutschen Netzen. Es geht jetzt um 200 Euro für diese Frage.
3: Wenn 5 Hennen in 5 Tagen 5 Eier legen, Wie viele Eier legen dann 10 Hähne in 10 Tagen?
4: So, und das ist die Frage. Und auch nochmal, Robin, für mich und für den Gewinner dann natürlich. Der doppelte Gewinn ist ebenfalls heute auf dem Konto.
5: Natürlich, da machen wir auch eine Sofortüberweisung. Also hol dir das Geld doch jetzt einfach sofort.
4: Komm zu uns, löse auf bitte. Frau Beselt war in einer anderen Sendung schon mal da, meinte das. Frau Beselt, was kommt denn raus?
8: Naja, 10 Hähne legen 10 Eier.
4: Ja, das kam wie aus der Pistole geschossen, Frau Beselt. Hören Sie sich mal bitte die Frage nochmal an, weil die Antwort stimmt leider auch nicht. Frau Beselt! Frau Beselt, es sind dicht 10 Eier. Wenn ich's doch sage, Robin.
5: Ja.
4: Lass uns vielleicht ein Musikquiz spielen, das ist vielleicht besser heute.
5: Ich verspreche, das Geld geht raus, wenn du richtig löst. 300 Euro jetzt für dich. Komm, ich erhöhe nochmal. 300 Euro.
4: So, Hitze SOS bei bis zu 40 Grad. Wer hat da noch den Durchblick, bitte? 0137 90 30 200. 0137 90 30 200. 50 Cent aus allen deutschen Netzen. Die Frage, sie lautet:
3: Wenn 5 Hennen in 5 Tagen 5 Eier legen, wie viele Eier legen dann 10 Hähne in 10 Tagen?
4: Franzi kam auf 20, falsch. Frau Beselt kam auf 10 Eier. Robin, ich nochmal, lass uns lieber vielleicht einfach einen Sommerhit-Musikquiz spielen, aber ich weiß nicht, ob das so viel bringt.
5: Ich habe jetzt versprochen, das Geld geht raus, ist aber noch keiner bei uns im Studio. Dann lege ich jetzt 200 Euro obendrauf, Hitzebonus. Es ist noch keiner da. Ich weiß, ich habe versprochen, das Geld geht raus. 500 Euro, wenn du das Ding jetzt willst. Nee. Wir brauchen einen, doch. Ich hab's versprochen.
4: 500 Euro heute gewinnen, heute kassieren. Wenn 5 Hennen in 5 Tagen 5 Eier legen, wie viele Eier legen dann 10 Hähne in 10 Tagen? Für 500 Euro hört gerade irgendwer Radio bei diesen Rekordtemperaturen. 0137 90 30 200. Bitte auflösen. 0137 90 30 200, 50 Cent aus allen deutschen Netzen. Ja, du gewinnst 500 Euro jetzt an diesem heißen Samstag. Geld ist heute noch bei dir auf dem Konto. Auch Rainer war schon mal in der vorherigen Sendung da, meinte das. Lösen Sie jetzt die Frage auf, was kommt raus?
6: 10 mal 10 sind 100.
9: Als Rechenaufgabe würde ich sagen ja.
4: Aber in diesem Fall ist es leider
9: falsch.
4: Nicht richtig. Es sind nicht 100 Eier. Rainer, es ist nicht richtig.
5: Ich verstehe es nicht.
4: Jetzt Musikquiz, bitte.
5: Nee, gar nicht. Ich habe versprochen, das Geld geht raus. Ich lege jetzt wieder 100 Euro obendrauf. Für denjenigen, du kriegst jetzt 600 Euro Sofortüberweisung. 600, um unser voller Ernst. Das Geld bekommst du für die richtige Lösung. 600 Euro für dich. Wahnsinn.
4: Bitte nicht nochmal eine Quizfrage. Wenn wir das hier bei diesen heißen Temperaturen, das ist funktioniert doch nicht. 0137 90 30 200. 0137 90 30 200. 50 Cent aus allen deutschen Netzen. Wenn 5 Hennen in 5 Tagen 5 Eier legen, wie viele Eier legen denn dann 10 Hähne in 10 Tagen? Es geht mittlerweile um 600 Euro. Mitmachen bitte ab 18. An Minderjährige werden keine Gewinne ausgezahlt. Jeder Anruf kostet 50 Cent aus allen deutschen Netzen. Bitte darauf achten, dass nicht jeder Anruf, der Kosten produziert, auch automatisch ins Studio gelangt. Gewinnchancen im Leitungsspiel 1 zu 200.000. Parallel dazu kann die Redaktion jederzeit ausgewählte Anrufer per Zufallsprinzip direkt ins Studio durchstellen. Die Teilnahmebedingungen sind auf cashquiz.info zu finden. Dort sind dann später auch alle Lösungen und Gewinne notiert. Und ein Spiel dauert maximal bis Sendungsende. Robin, ich danke dir für die 600 Euro. Es ist aber immer noch keiner da unter der 0137 90 30 200. 50 Cent aus allen deutschen Netzen. Bitte änder das.
5: Ja gut, okay, pass auf, dann lege ich jetzt nochmal 100 Euro drauflegen, bringt sie, ich lege 150 Euro obendrauf. Dann machen wir folgendes, 750 Euro für dich, wenn du jetzt hier die richtige Lösung nennst, so sieht's aus jetzt.
4: 750 Euro landen noch heute auf deinem Konto am letzten Samstag im Juni, letztes Juni-Wochenende. Wie viele Eier legen die 10 Hähne in 10 Tagen? Das ist einfach vielleicht auch zu viel verlangt an so einem heißen Tag. 0137 90 30 200. Du gewinnst jetzt, du hast richtig gehört, 750 Euro unter der 0137 90 30 200. 50 Cent aus allen deutschen Netzen. Komm zu uns, es gibt mittlerweile richtig viel Geld zu gewinnen. Ich weiß nicht, wer gerade überhaupt Radio hört. Roland war in einer anderen Sendung schon mal da, meinte das. Und jetzt bitte, was kommt raus bei der Frage?
10: Das sind dann auch 5 Eier.
4: Was? Das sind auch 5 Eier? 5?
10: Ja.
4: Also es bleibt bei 5 Eiern. Nee, das ist...
5: Nee,
4: Freunde, nein. Es bleibt nicht bei 5 Eiern, Roland.
11: Lieber Robin, lass es okay. Und lass uns bitte das Musikquiz machen.
9: Ich habe mein Wort gegeben. Adi, ich habe mein Wort gegeben. Ich mache jetzt Folgendes. Das ist jetzt die absolute Brechstange, wenn irgendeiner da draußen zuhört mit der richtigen Lösung. Keine 850, keine 900, keine 950 Euro. Du bekommst jetzt 1000 Euro sofort Überweisung. Sofort auf deinem Konto, wenn du uns sagst, was jetzt hier rauskommt. Komm, 1000 Euro.
11: 1000 Euro an diesem heißen Samstag. 0137 90 30 200 und ein SOS, ein Hitze-SOS geht raus, ob irgendwer das Ding hier auflösen kann. 0137 90 30 200 50 Cent aus allen deutschen Netzen. Roland meinte, es bleibt bei 5 Eiern. Bitte doch einmal die Frage ganz genau anhören.
3: Wenn 5 Hennen in 5 Tagen 5 Eier legen, wie viele Eier legen dann 10 Hähne in 10 Tagen?
11: Und wer das weiß, der gewinnt hier an diesem heißen Samstagmittag. Und es ist kein Quatsch. 1000 Euro steuerfrei. Heute 0137 90 30 200. 50 Cent aus allen deutschen Netzen. Robin, ich danke dir sehr für die 1000 Euro. Aber ich meine, wenn die Leute gerade alle im Freibad oder in einer kalten Badewanne sitzen, dann wirst du mit den 1000 Euro nicht viel anfangen können.
9: Gut, du hast recht. Du hast recht. Damit derjenige jetzt auch zu uns kommt, ich verdoppel seine Gewinnchance. Deine Gewinnchance vom Radio. Mit Leitung 2 noch Glücksleitung 3 dazu. Ich habe das gerade verdoppelt. Doppelte Gewinnchance auf 1000 Euro jetzt für dich.
11: 1000 Euro und es sind jetzt 2 Studioleitungen geöffnet. Eine von diesen beiden Leitungen bitte treffen. Du kommst direkt zu uns, kannst auflösen und 1000 Euro gewinnen. Es kann eine Frage von Sekunden sein. Bitte darum. 0137 90 30 200 0137 90 30 200 50 Cent aus allen deutschen Netzen. Wir schreiben uns das auf die Fahne für die Zukunft. An solchen heißen Tagen spielen wir einfach keine Quizfrage mehr. Was kommt hier raus? Ist irgendwer bei fast 40 Grad in der Lage, diese Frage aufzulösen?
3: Wenn 5 Hennen in 5 Tagen 5 Eier legen, wie viele Eier legen dann 10 Hähne in 10 Tagen?
11: 1000 Euro gibt's für die richtige Antwort. Ist schon irgendwer da, Robin? Bitte sag ja.
9: Nein, es ist, pass auf, ich verdoppel jetzt noch einmal von der Doppelten auf die Vierfache. Mit der Leitung 9 und 10 haben wir jetzt die Vierfache Gewinnchance auf 1000 Euro SOS. Irgendeiner die richtige Lösung, schnappt dir die 1000 Euro bitte jetzt.
11: 0137 90 30 200. Wer kann's bitte auflösen? 0137 90 30 200. 50 Cent aus allen deutschen Netzen. Hier ist live das Cash-Quiz. Und ich weiß, ihr wollt alle Musik hören an diesem sommerlichen Samstag. Wir auch. Aber wir können jetzt das Spiel nicht einfach abbrechen. Die 1000 Euro müssen und sie werden rausgehen. Aber irgendwer muss bitte trotz der Temperaturen in der Lage sein, diese Frage aufzulösen.
3: Wenn 5 Hennen in 5 Tagen 5 Eier legen. Wie viele Eier legen dann 10 Hähne in 10 Tagen?
11: Und das muss jetzt passieren unter der 0137 90 30 200 50 Cent aus allen deutschen Netzen. Wir haben 4 falsche Antworten. In der Vergangenheit gehört 4. Und jetzt bitte die richtige. Robin.
9: Also es ist unglaublich. Es ist wirklich noch keiner da. Nee. Ich kann jetzt eine Sache noch machen. Ich verdoppel ein letztes Mal und ich gebe jetzt ganz bestimmte Leitungen frei. Die 14, 15, 16 und 17, die liegen direkt nebeneinander. Damit haben wir die sensationelle, oftmals kopierte, doch niemals erreichte. 8-fache Gewinnchance auf 1000 Euro jetzt für dich.
11: Eine von diesen 8 Leitungen treffen. Du kommst ohne Umwege direkt zu uns in die Sendung rein. Sei nicht nervös, sag einfach die Lösung und du hast die 1000 Euro an diesem 27. Juni gewonnen. 0137 90 30 200. Das Geld wird auf jeden Fall rausgehen. Wir werden das Spiel hier niemals abbrechen. 0137 90 30 200. 50 Cent aus allen deutschen Netzen. Franzi meinte 20 Eier. Frau Beselt kam auf 10 Eier. Wir haben Rainer gehört, der meinte 100 Eier und Roland kam auf 5 Eier. Was ist die Lösung für 1000 Euro?
3: Wenn 5 Hennen in 5 Tagen 5 Eier legen, wie viele Eier legen dann 10 Hähne in 10 Tagen?
11: Die Sendung ist definitiv gleich vorbei. Robin, ich glaube, wir hören es immer noch nicht klingeln. Kannst du mal bitte bei der Sendeleitung nachfragen, ob wir auf Sendung sind?
9: Jürgen, ist unsere Sendeleitung. Sind wir auf Sendung? Wir sind auf Sendung. Ich gebe jetzt noch schnell eine 9. Leitung mit dazu. Egal, die 25, weil noch niemand da ist. 9-fache Gewinnchance auf 1000 Euro.
11: Ja. 9 Studioleitungen sind geöffnet. Rainer sagt, wir sind auf Sendung. Und doch klingelt's immer noch nicht unter der 0137 90 30 200 0137 90 30
4: 250 Cent aus allen deutschen Netzen. Ich spiele jetzt das letzte Mal diese Frage ab. Ist irgendwer trotz dieser Rekordwärme gerade am Radio und kann uns bitte sagen, was hier wirklich rauskommt?
3: Wenn 5 Hennen in 5 Tagen 5 Eier legen, wie viele Eier legen dann 10 Hähne in 10 Tagen?
4: Dann brauchen wir die Lösung bitte jetzt, weil die Sendung ist definitiv gleich zu Ende und dann können wir auch nie, wir können nicht verlängern. Robin, es muss jetzt klingeln, bitte.
9: Also, folgendes, ich gebe einfach die 29 mit dazu, dann haben wir die 10 voll. Die 10 ist jetzt voll, das heißt 10-fache Gewinnchance auf 1000 Euro jetzt.
4: 0137 90 30 200. Du weißt, was rauskommt. Du weißt, wie viele Eier die Hähne in 10 Tagen legen. 0137 90 30 200. Bitte jetzt 1000 Euro mitnehmen live in dieser Sendung am heißesten Tag des Jahres. 0137 90 30 200. 50 Cent aus allen deutschen Netzen. Es sind jetzt sogar 10 Studioleitungen geöffnet. Ich verstehe jeden, der gerade sagt oder der gerade am Freibad ist, der in einer kalten Badewanne sitzt und nicht Radio hört. Würde ich ja genauso machen und ich frage mich, hört gerade überhaupt irgendwer diesen Sender und weiß, wie viele Eier die 10 Hähne in 10 Tagen legen? Dann bitte jetzt, weil Robin, wir wollen ja die 1000 Euro jetzt raushauen, wir haben aber echt nicht mehr viel Zeit, ne?
9: Ja, aber ich habe doch schon 10 Leitungen, ist da kein, da ist keiner. Das ist, also pass auf, ich mache folgendes, ich gebe nochmal 3 Leitungen dazu, die 35, 36, 37, wir haben jetzt die 13-fache Gewinnchance. Wir garantieren, die 1000 Euro gehen raus und auch niemand jetzt bei uns im Studio, komm du jetzt zu uns.
4: Letzte Amtshandlung von uns, liebe Regie, bitte lasst uns auf dem Sender. Die 1000 Euro, sie werden rausgehen, es braucht aber einen Gewinner unter der 0137 90 30 200. Wir warten gerade einfach nur. 0137 90 30 200. 50 Cent aus allen deutschen Netzen. Wenn du weißt, was rauskommt, 1000 Euro kannst du jetzt hier gewinnen. Eine von diesen 13 Leitungen treffen und du gewinnst 1000 Euro netto und steuerfrei. Wenn 5 Hennen in 5 Tagen 5 Eier legen. Wie viele Eier legen dann 10 Hähne in 10 Tagen? Wir starten gleich in die letzten 120 Sekunden, Robin. Ist da schon wer?
9: Nee, noch nicht. Jede Sekunde kann es klingeln.
4: Eine von diesen 13 Leitungen treffen. Du kommst direkt zu uns live in die Show rein. Okay, Regie sagt, die Sendung wird gleich zu Ende sein. Wir können nicht mehr verlängern. Wie viele Eier legen die 10 Hähne in 10 Tagen? Wenn du gleich unsere Stimme in deinem Telefon hörst, dann lege bitte nicht auf. 1000 Euro gehören dir. Aber nochmal, es sind nicht 20 Eier, wie das Franzi meinte. Frau Beselt meinte 10 Eier. Rainer kam auf 100 und Roland auf 5 Eier. Alles falsch. 0137 90 30 200. Wer gewinnt 1000 Euro unter der 0137 90 30 200 50 Cent aus allen deutschen Netzen. Eine von 13 Leitungen treffen, du kommst direkt zu uns. Aber ich sag jetzt mal so, wie es ist. Die Regie nimmt uns in 120 Sekunden vom Sender. Also wir brauchen jetzt das Klingeln und die Lösung, bitte Robin.
9: Wir brauchen das Klingeln und die Lösung, bitte Robin. Und deswegen jetzt zu uns kommen und ganz, ganz schnell lösen. Ich bin sowas von gespannt, Adri. Wir brauchen jetzt den Gewinner.
4: 0137 90 30 200. Wer weiß, was rauskommt, kommt bitte jetzt zu uns. Wenn 5 Hennen in 5 Tagen 5 Eier legen, ja, wie viele Eier legen dann 10 Hähne in 10 Tagen? 90 Sekunden, Sendung ist vorbei, 1000 Euro werden rausgehen. Und nochmal zur Absicherung, Robin, wann ist das Geld auf das Gewinnerskonto?
9: Heute, per Echtzeitüberweisung und jede Sekunde kann es klingeln. Ich bin sowas von gespannt. Wer hört seinen Lieblingssender jetzt gerade?
4: Und wer kann diese Frage bitte auflösen in den letzten Augenblicken dieser Sendung? Regie sagt, die Sendung wird in weniger als 70 Sekunden zu Ende sein. 0137 90 30 200. Wie viele Eier legen 10 Hähne in 10 Tagen? 0137 90 30 200. 50 Cent aus allen deutschen Netzen, eine von 13 Leitungen treffen. Du kommst direkt zu uns in die Show rein und kannst wie viel Geld gewinnen, Robin?
9: 1000 Euro jetzt, 1000 Euro, das Geld ist da, du musst es dir nur holen, sag uns doch die richtige Lösung jetzt.
4: 45 Sekunden, die Sendung ist vorbei, es müsste jetzt klingeln, wer gleich unsere Stimme im Telefon hört, legt bitte nicht auf, ich sag das letzte Mal die Gewinnernummer, irgendwer bei dieser Hitze dabei, 0137 90 30 200 0137 90 30, 200, 50 Cent aus allen deutschen Netzen. Ich möchte doch nur wissen, wie viele Eier die 10 Hähne in 10 Tagen legen. Einer bitte, der es raus hat, für 1000 Euro durchgestellt. Live, wer ist denn da bitte? Hallo?
12: Hier ist der Gerd Lipona aus Eberbach. Guten Tag.
2: Herzlich willkommen. Was kommt raus, bitte? Bitte.
12: Null Eier, weil die Hähne legen keine Eier.
2: Oh. Richtig. 1.000 Euro gewonnen. Herzlichen Glückwunsch. Bleibst du bitte am Telefon, mein Lieber. Viel Spaß damit.

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1: Das hier jetzt schon für mich der Ohrwurm des Jahres.
2: Du bist gut genug.
1: Aber der funktioniert nicht nur als Song, sondern auch als Ausrede.
3: Oh, Patrick, gehst du jetzt wieder stundenlang aufs Klo, oder was?
1: Ja, aber keine Angst.
4: Akku hält lang genug.
3: Was ist eigentlich 1 plus 1?
1: 2.
3: Richtig.
4: Du bist super klug.
3: Oh, was ist das?
1: Sorry.
4: Ja, ich hab geblut.
1: Hi.
3: Richtig.
4: Du bist super klug.
3: Oh, was ist das?
1: Sorry.
4: Ja, ich hab

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0: Trick.
1: Wir haben uns mal so ein paar Tipps überlegt gegen die Hitze, die zu 100% gar nicht funktionieren.
2: Also mein Go-To-Tipp ist Winterklamotten ausprobieren. Ah. Ausprobieren? Die Hitze macht mir zu schaffen.
1: Ich merke das.
2: Winterklamotten aussortieren. Aber natürlich muss man alle einmal anprobieren.
1: Oder übers Wochenende, wenn es jetzt so heiß wird, eine Airbnb-Wohnung mieten. Natürlich schön im Dachgeschoss, ne? Ohne Klimaanlage.
2: Perfekt, perfekt. Oder der absolute Tipp, wenn wirklich auch gar nichts mehr geht, einfach mal schön in die Sauna.
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